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1: Euch einen ganz tollen Donnerstagmorgen. Schön, dass ihr eingeschaltet habt. Herzlich willkommen.
2: Und wir bringen euch sehr, sehr gerne rein in diesen 7. Mai 2026. Und wir haben gleich eine Nummer, die ist wirklich sensationell. Da ist richtig was los. Tears for Fears mit Sowing in the Seeds of Love. Und davor haben wir die Nummer, über die ganz viele Menschen sagen, das ist der perfekte Song zum Joggen. Also wenn ihr jetzt zu früher Stunde vielleicht gerade dabei seid, die Schnürsenkel zuzubinden. Wir spielen jetzt Survivor für euch mit Eye of the Tiger. In diesem Sinne, kommt richtig gut in den Donnerstag.
1: Guten Morgen.
2: Morgen.

Lotte ist 11 Jahre alt und wohnt in Montabaur. Das ist im Westerwaldkreis in Rheinland-Pfalz. Und er möchte wissen, wie kommen denn bitteschön die Streifen in die Zahnpasta? Lieber Malte, eine herrliche Frage. Also, am Tubenkopf, da gibt es eine kleine Vorrichtung, ein Röhrchen. Das geht so circa 2 bis 3 cm in die Tube rein. Und dieses Röhrchen, das ist unten offen und hat an der Seite einige Löcher oder Schlitze. Die Tube wird dann zuerst mit der weißen Zahncreme und oben, direkt um dieses Röhrchen, dann mit blauer oder grüner oder roter Zahncreme befüllt. Und wenn man jetzt also von unten auf die Tube drückt, dann verteilt sich der Druck auf die ganze Tube. Die weiße Creme wird von unten in das Röhrchen gedrückt und die Farbe kommt von den Seiten ins Röhrchen und vermischt sich dann direkt am Ausgang. Und so bekommt die Zahnpasta ihre Streifen. Also, lieber Malte, du siehst, alles nur Show, aber ich bin mir sicher, wenn man sowas weiß, dann macht das Zähneputzen ein bisschen mehr Spaß.

0: Hier seid ihr genau richtig, 5.32 Uhr.
1: Nostalgie ist hier, wir spielen für euch nur die größten Songs. Schönen guten Morgen.
0: Morgen.
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0: Frühaufsteher unter uns. Die sind schon wach. Guten Morgen.
1: Es ist 5.45 Uhr, 5:45. Schönen guten Morgen.
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1: Fragen aus dem Tierreich, liebe Sarah, sind ja so ein bisschen dein Steckenpferd.
0: Oh, total. Ich liebe Tiere.
1: Und ich habe da etwas ganz Wunderbares. Es geht allerdings heute nicht um die kleinen possierlichen Tierchen, sondern um die riesengroßen.
0: Welche?
1: Wir alle wissen, der Blauwal ist das größte Tier der Erde.
0: Ja, Wahnsinn.

0: So, das stimmt.
1: Ich behaupte heute, die Zunge eines ausgewachsenen Blauwals wiegt genauso viel wie ein Elefant.
0: Die Zunge alleine soll
1: nur die Zunge
0: wie ein Elefant. Also ich war letztens im Zoo, ich habe die Elefanten gesehen, die sind riesig. Das kann ich mir beim besten Willen nicht vorstellen. Ich meine, so ein Blauwal natürlich, größtes Tier der Welt, ist ja schon so, keine Ahnung, 25, 30 Meter lang, super schwer. Aber die Zunge alleine, also da hätte dann ja der Wal einen Elefant im Mund. Also
1: genau so ist es, ja.
0: Ich könnte mir schon vorstellen, dass die Zunge gigantisch groß ist, aber nicht so groß oder so schwer wie ein Elefant.
1: Also du sagst Fake.
0: Es ist Fake.
1: Es tut mir sehr, sehr leid. Es ist tatsächlich
2: Fakt.
1: Denn die Zunge eines Blauwals wiegt ungefähr genauso viel wie ein ausgewachsener Elefant. Blauwal, wir haben es mehrfach gesagt, das größte Tier der Welt mit einem Gewicht bis zu 200 Tonnen. Und alleine die Zunge von so einem Blauwal kann schon mal 3 bis 4 Tonnen wiegen. Und das ist ungefähr das Gewicht von einem Elefanten.
0: Das ist ja der absolute Hammer. Das hätte ich nicht gewusst, kann man heute auf jeden Fall mit ein bisschen Wissen angeben.

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2: Wir wünschen euch einen tollen Donnerstag. Schön, dass ihr mit dabei seid. Ihr hört Nostalgie, nur die größten Songs. Wir spielen mehr 80er und die besten 90er.
3: Und für euren Donnerstagmorgen haben wir jetzt die absoluten Wachmacher am Start. Aus den 80ern gleich Queen mit A Kind of Magic und davor Girl Power aus den 90ern. Schönen guten Morgen jetzt mit den Spice Girls und Wannabe.
2: Guten Morgen.

0: Lieblingsnummer von Queen. A Kind of Magic. Schönen guten Morgen.
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0: Und jeder Menge Glückssternzeichen. Die kommen nämlich gleich hier bei uns im Nostalgie Happy Scoop. Ein Sternzeichen hat heute ganz besonders viel Rückenwind. Hört ihr alles? Nach dem großen Bill Withers mit seinem Tagesmotto Lovely Day und dieser Nummer von In Deep aus den 80ern. Last Night a DJ saved my life. Schönen guten Morgen.
1: Einen schönen Donnerstag für euch. Guten Morgen.

0: guten Morgen. Schön, dass ihr mit dabei seid.
1: Es ist 6.16 Uhr. Schönen guten Morgen.
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0: Einen schönen Donnerstag mit den Glückssternzeichen des Tages. Die Krebse spüren heute eine ganz besondere Wärme im Miteinander mit anderen Menschen. Eine kleine Geste berührt euch heute mehr als erwartet. Die Schützen haben viel Rückenwind. Ein Plan, den ihr geschmiedet habt, der entwickelt sich heute besonders gut. Die Jungfrauen fühlen ein starkes inneres Gleichgewicht. Das ist ja auch mal schön zu merken. Man ist heute in seiner Mitte. Es wirkt heute für die Jungfrauen alles viel geordneter. Und die Wassermänner entdecken heute einen Gedanken, der euch so ein bisschen durch den Tag begleiten wird und vielleicht auch noch die nächsten Tage so ein bisschen nachwirkt. Hört mal auf eure innere Stimme heute, liebe Wassermänner, die könnte euch den Weg weisen. Und immer dran denken, Glück entsteht oft aus einem einzigen guten Moment. Ihr hört Nostalgie, nur die größten Songs. Schönen guten Morgen.

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1: Es ist 6:30. Wir spielen für euch nur die größten Songs. Schönen guten Morgen.
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5: Wenn ihr heute am frühen Morgen zum ersten Kaffee vielleicht auch schon den ein oder anderen Gedanken macht, wie ihr ein Problem heute lösen könnt, dann seid ihr nicht alleine. Denn genau so funktioniert unser Gehirn.

0: Ihr ein Problem heute lösen könnt, dann seid ihr nicht alleine. Denn genau so funktioniert unser Gehirn. Wir möchten am liebsten sofort eine Problemlösung haben. Aber ein Neurologe hat jetzt herausgefunden, dass das die Ursache dafür sein könnte, dass wir im Alltag dann doch hier und da mal ein bisschen zu gestresst sind. Seine Lösung? Einfach mal den Körper resetten anstatt das Gehirn. Denn der Stress sitzt ja im Körper. Das heißt, kleine Pausen machen, mal das Gesicht mit kaltem Wasser waschen, die Hände fest zusammendrücken, Treppen steigen oder auch summen. Denn so zwingen wir unser Nervensystem zu so einem kleinen Reset. Und dann automatisch entspannt sich auch das Gehirn und der Geist. Das Gehirn braucht also nicht noch mehr Motivation, sondern einfach kleine Unterbrechungen im Alltag. Und schon fühlt sich unser Körper und der Geist viel entspannter an.
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0: sagen, das ist die schönste Nummer, die U2 gemacht haben. Ist auch wirklich ein richtiges Riesending. Das ist One.
1: Ein schönen Start in den Donnerstag. Hier ist die Feel Good Morgen Show bei Nostalgie. 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Guten Morgen.
0: Und ihr wisst ja, am Donnerstag ist ja immer unser Filmexperte Paul bei uns hier mit in der Show. Paul, in dieser Woche stellst du uns nicht einen Kinofilm vor oder eine ganz klassische

0: Serie, sondern es ist ein Abenteuerformat und das ist für dich sehr, sehr persönlich, weil du warst ja Teil dieses Formates. Es geht um Mission Unknown, The Unexpected, gibt es ja bei Prime. Paul, auf was hast du dich da eingelassen?
1: Ja, ehrlich gesagt wusste ich das teilweise selbst nicht so genau und das ist eigentlich auch das Konzept von Mission Unknown. Niemand weiß vorher wirklich, was passiert. 10 Creator treten dabei in Zweierteams bei komplett unbekannten Missionen auf der ganzen Welt an. Wir wussten vorher, wie gesagt, weder wo es hingeht, noch was uns erwartet. Und genau das macht die Staffel diesmal nochmal deutlich extremer als vorher. Ich war mit meinem Freund und Kollegen Adi Totoro zum Beispiel in China und was unsere Challenge war, wie es gelaufen ist und welche anderen Challenges es sonst noch so gab, seht ihr bei Prime Video. Dort gibt es jeden Mittwoch 2 neue Folgen. Und seit dieser Woche gibt es auch die ersten Folgen for free auf YouTube bei Knossis Kanal. Das war definitiv eine der extremsten Erfahrungen, die ich je machen durfte und deswegen würde ich mich sehr freuen, wenn ihr mal vorbeischaut. Es ist so eine Mischung aus Reality, Survival und Abenteuer und genau deswegen ist Mission Unknown perfekt für euren nächsten Couchabend.
0: Also unser Paul in Aktion seht ihr in Mission Unknown, The Unexpected, könnt ihr streamen bei Prime Video. Und dabei wünschen wir euch natürlich ganz viel Spaß und sagen jetzt einen schönen guten Morgen. Gleich haben wir für euren Donnerstag einen großen Klassiker von Harpo, Movistar. Und das hier, das ist Madonna mit Sommermusik. Hier ist La Isla Bonita bei Nostalgie. Nur die größten Songs.
2: Guten Morgen.

0: Schönen guten Morgen mit Nostalgie. Wir spielen für euch nur die größten Songs. Es ist 6.54 Uhr.
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2: Ja, wir als Deutschland wollen ja wieder Olympische Spiele hierher holen. Da ist noch die Frage, Berlin, Hamburg, München oder NRW? Es gibt jetzt aber noch mehr Konkurrenz, denn auch London will sich wohl wieder bewerben. Die haben ja die Spiele schon vor 14 Jahren gehabt. Und dann haben es die Bayern in der Fußball-Champions League leider nicht ins Finale geschafft. Das 1:1 im Rückspiel gegen Paris hat nicht gereicht. Heute Abend will Freiburg noch in der Europa League ins Finale kommen. Da muss man aber erstmal Braga besiegen. Gibt's ab 21 Uhr live bei RTL.

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1: Ihr habt alles richtig gemacht. Es ist Donnerstag und ihr seid hier bei uns mit dabei, habt eingeschaltet. Wir wünschen euch einen schönen guten Morgen.
2: Und wir bringen euch sehr, sehr gerne rein in diesen Donnerstag, gleich mit Reggae von Jimmy Cliff. I Can See Clearly Now. Und davor eine der großen Stimmen der 80er. Hier ist Kim Wilde mit You Came. Sarah und Till hier, euch einen schönen guten Morgen.
1: Guten Morgen.

0: Euch einen schönen guten Morgen mit Jimmy Cliff.
1: Und dieser Song, der war ganz lang bei meinem Optiker die Wartemusik am Telefon. I can see clearly now. Ich kann wieder klar sehen. Also Optiker mit Humor, würde ich sagen. Jimmy Cliff, hier bei Nostalgie nur die größten Songs.
0: Es gibt ja so Fragen, die können einfach nur von Kindern gestellt werden. So großartig. Malte aus Montabaur, 11 Jahre, hat sich bei uns gemeldet mit einer Frage, die ihr euch vielleicht auch schon mal gestellt habt, ne? Vielleicht sogar heute Morgen, als ihr im Badezimmer wart und euch die Zähne geputzt habt. Wie bitteschön kommen denn jetzt die Streifen in die Zahnpasta? Da haben wir jetzt zwei Möglichkeiten. Zum einen, ihr könnt natürlich eine Schere nehmen und einfach mal die Tube aufschneiden. Wäre Variante 1, Variante 2. Ihr wartet einfach nochmal gut 9 Minuten, lieber Malte. Bevor es für dich in die Schule geht, haben wir die Antwort hier natürlich gleich im Schlaumacher. Und bis dahin spielen wir für dich und für alle anderen natürlich tolle Musik.
1: Bryan Adams steht schon in den Startlöchern gleich. Have you ever really loved a woman? Davor Toto. Riesennummer. Rosanna hier bei Nostalgie. Guten Morgen.
0: Morgen.

0: Euch einen schönen guten Morgen.
1: Es ist 7.16 Uhr.
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0: Malte ist 11 Jahre alt und wohnt in Montabaur. Das ist im Westerwaldkreis in Rheinland-Pfalz. Und er möchte wissen, wie kommen denn bitte schön die Streifen in die Zahnpasta? Lieber Malte, eine herrliche Frage. Also, am Tubenkopf, da gibt es eine kleine Vorrichtung, ein Röhrchen. Das geht so circa 2 bis 3 Zentimeter in die Tube rein. Und dieses Röhrchen, das ist unten offen und hat an der Seite einige Löcher oder Schlitze. Die Tube wird dann zuerst mit der weißen Zahncreme und oben, direkt um dieses Röhrchen, dann mit blauer oder grüner oder roter Zahncreme befüllt. Und wenn man jetzt also von unten auf die Tube drückt, dann verteilt sich der Druck auf die ganze Tube. Die weiße Creme wird von unten in das Röhrchen gedrückt und die Farbe kommt von den Seiten ins Röhrchen und vermischt sich dann direkt am Ausgang. Und so bekommt die Zahnpasta ihre Streifen. Also, lieber Malte, du siehst, alles nur Show, aber ich bin mir sicher, wenn man sowas weiß, dann macht das Zähneputzen ein bisschen mehr Spaß.

0: Rein geht's in den Tag mit den größten Songs hier bei Nostalgie.
1: Um 7:58, guten Morgen.
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1: Müll hat im Meer einfach nichts zu suchen. Da sind wir uns alle einig. Und heute Morgen kommt eine wirklich tolle Nachricht aus Mexiko. Denn eine mexikanische Forscherin hat Plastiktüten aus Kaktussaft erfunden. Das ist eine Pflanze, die wächst wild in der Wüste in Mexiko und braucht eigentlich kaum Wasser, kaum Dünger, also auch noch super robust. Und diese Kaktuspflanze, der Nopalkaktus, der enthält natürlichen Zucker. Der lässt sich dann zu Bioplastik verarbeiten. Eben auch zu zersetzbaren Plastiktüten. Das Gute daran ist nämlich, dass in 4 Wochen sich diese Tüte komplett zersetzt und im Meer sogar in wenigen Tagen und kann sogar von Tieren, zum Beispiel von Schildkröten, gefressen werden. Das ist wirklich eine gute Nachricht des Tages. Plastiktüten aus Kaktussaft. Unsere Daumen gehen nach oben.
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0: Guten Morgen, 7.39 Uhr.
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0: Einen schönen Donnerstag für euch. Guten Morgen.
1: 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Drücken wir euch natürlich ganz fest die Daumen und wünschen euch jetzt einen ganz schönen Start in den Morgen hier bei Nostalgie mit REO Speedwagon. Can't fight this feeling. Schönen guten Morgen.
0: Guten Morgen.

0: Immer Montag bis Freitag, immer von 5 bis 10, immer bei Nostalgie nur die größten Songs. Die Feel-Good-Morgen-Show mit Sarah und Till. Toll, dass ihr dabei seid. 7.53 Uhr. Schönen guten Morgen.
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2: Unser Kanzler Merz ist nicht so zufrieden mit dem aktuellen Tankrabatt. Er sagt im ZDF, den würden nicht alle Tankstellen 1:1 so weitergeben. Dann sind für morgen bundesweit Proteste gegen eine mögliche Wehrpflicht angesagt. Da wollen wieder Schülerinnen und Schüler auf die Straße gehen. Und unser Star für den ESC, den Eurovision Song Contest, Sarah Engels, ist jetzt in Wien angekommen. Nächste Woche Samstag ist ja dann auch schon das große Finale.

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1: Wir wünschen euch einen tollen Donnerstag. Schön, dass ihr mit dabei seid. Ihr hört Nostalgie. Nur die größten Songs. Wir spielen mehr 80er und die besten 90er.
2: So, Ärmel hochkrempeln ist angesagt, denn gleich ist Boss-Time hier in der Feel Good Morgen Show. Bruce Springsteen ist auf dem Weg zusammen mit seinen Jungs von der E-Street Band Born in the USA. Davor geht's noch einmal in die 90er zum großen Tom Jones. Hier ist Sexbomb. Euch einen schönen guten Morgen.
1: Guten Morgen.

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1: Toll, dass ihr heute Morgen eingeschaltet habt. Guten Morgen.
0: Es ist der 7. Mai 2026 und für die Pop- und Rockgeschichte ist das ein ganz besonderes Datum, denn ein gewisser Reginald Dwight, der änderte seinen Namen. And you can tell everybody. Und zwar am 7. Mai 1972, Reginald Dwight wurde Elton John und einer der größten und großartigsten Popstars aller Zeiten ist geboren. Und dieser Künstlername, den hat Elton übrigens in seiner Zeit als Bandmusiker gefunden. Und zwar der Sänger der Band, in der er spielte, hieß John Baldry und der Saxophonist Elton Dean. Also hat er sich von den beiden jeweils den Vornamen geborgt. Dann gehen wir ins Jahr 1977. Heute vor 49 Jahren war die Nummer hier Platz 1 der amerikanischen Singlecharts. Legendär, Hotel California natürlich, die Eagles. Und heute auf den Tag genau vor 13 Jahren, da wurde in Stockholm das ABBA-Museum eröffnet. Und vielleicht zieht es euch ja jetzt im Sommerurlaub in diesem Jahr nach Skandinavien. Also wenn ihr in Stockholm vorbeischaut, ne, dann guckt auf jeden Fall im ABBA-Museum vorbei. Das lohnt sich auf jeden Fall.
1: Ihr seht also, dieser 7. Mai ist für die Rock- und Pop-Geschichte ein ganz wichtiges Datum. Jetzt wünschen wir euch einen schönen Donnerstag hier bei Nostalgie mit dem erfolgreichsten Song von Cock Robin aus den 80ern. When Your Heart Is Weak. Schönen guten Morgen.
0: Morgen.

0: guten Morgen.
1: Es ist 8.17 Uhr.
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1: Sarah, heute geht's mal zusammen in die Küche zum Kochen.
0: Aha.
1: Ich behaupte, Kaugummi kauen hilft gegen das Weinen beim Zwiebelschneiden.
0: Oh, habe ich gestern erst wieder und habe geheult wie ein Schlosshund. Obwohl ich auch weiß, dass zum Beispiel, wenn man ein scharfes Messer benutzt, es besser gehen soll. Und wenn die Zwiebel vorher im Kühlschrank lag.
1: Ja, Taucherbrille soll auch helfen, Wasser auch. Aber heute geht es ja um den Kaugummi. Also nicht
0: das
1: ablenken.
0: Das habe ich noch nie ausprobiert und glaube irgendwie, das habe ich auch noch nie gehört. Ich glaube nicht, dass das stimmt. Kann ich mir nicht vorstellen. Also ich meine, man riecht dann gut, aber ich glaube, man heult trotzdem am Zwiebelschneiden.
1: Nee, es hilft tatsächlich. Vorschlag, du probierst es aus, kannst mich gleich zum Essen einladen.
0: Nix da. Her mit dem Kaugummi jetzt.

0: Das war die richtige Entscheidung heute Morgen. 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
1: Es ist 8.27 Uhr. Schönen guten Morgen.
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0: Die Feiertage im Mai und Juni, die machen ja so ein bisschen Lust auch darauf, vielleicht mal so einen kleinen Wochenendtrip zu planen. Ja, da gibt es von der Deutschen Bahn eigentlich eine ziemlich gute Nachricht, denn der ICEL, das ist sozusagen ein Upgrade-Zug. Der ist erstens stufenlos, das heißt, man kann mit Kinderwagen oder Rollstuhl super in den ICE einsteigen. Außerdem ganz komfortable Sitze und mehr Blick aus jedem Fenster auf der Strecke Richtung Sylt. Seit dem 1. Mai fährt nämlich der ICEL zwischen Hamburg und Westerland. Aber im Juni, da kommen noch ein paar Strecken mit dazu. Am 14. Juni Westerland-Berlin und ab dem 11. Juli dann erst eine Verbindung zwischen Frankfurt und Köln auch nach Sylt. Das heißt, durchfahren mit dem ICEL, ein bisschen mehr Luxus und tatsächlich dann auch ein schöner Wochenendtrip. Ist eine gute Nachricht heute Morgen von der Deutschen Bahn.
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0: Guten Morgen um 8.39 Uhr.
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0: Eine Riesennummer von der wunderbaren Leanne Rimes. Das ist How Do I Live.
1: Schönen guten Morgen. 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
0: Und ihr wisst ja, am Donnerstag ist ja immer unser Filmexperte Paul mit in der Show. Und er ist natürlich heute auch am Start. Aber Paul, heute ist das ein bisschen was anderes, was du uns mitgebracht hast. Denn es geht in dieser Woche nicht um einen Film oder eine klassische Serie, sondern das ist ein Abenteuerformat. Mission Unknown, The Unexpected gibt es auf Prime Video. Und das ist für dich im wahrsten Sinne des Wortes persönlich, denn du bist ja Teil dieses Formates und ich glaube, Paul, man kann es genauso fragen, auf was hast du dich denn da bitte schön eingelassen?
2: Ja, ehrlich gesagt wusste ich das teilweise selbst nicht so genau und das ist eigentlich auch das Konzept von Mission Unknown. Niemand weiß vorher wirklich, was passiert. 10 Creator treten dabei in Zweierteams bei komplett unbekannten Missionen auf der ganzen Welt an. Wir wussten vorher, wie gesagt, weder wo es hingeht, noch was uns erwartet und genau das macht die Staffel diesmal nochmal deutlich extremer als vorher. Ich war mit meinem Freund und Kollegen Adi Totoro zum Beispiel in China und was unsere Challenge war, wie es gelaufen ist und welche anderen Challenges es sonst noch so gab, seht ihr bei Prime Video. Dort gibt es jeden Mittwoch 2 neue Folgen. Und seit dieser Woche gibt es auch die ersten Folgen for free auf YouTube bei Knossis Kanal. Das war definitiv eine der extremsten Erfahrungen, die ich je machen durfte und deswegen würde ich mich sehr freuen, wenn ihr mal vorbeischaut. Es ist so eine Mischung aus Reality, Survival und Abenteuer und genau deswegen ist Mission Unknown perfekt für euren nächsten Couchabend.
0: Also unseren Paul in Aktion erlebt ihr bei Mission Unknown, The Unexpected. Könnt ihr streamen über Prime Video. Wir haben jetzt gleich Sommermusik für euren Donnerstagmorgen, nämlich Barry Manilow. Da geht's einmal an die Copacabana, bitteschön. Davor eins der erfolgreichsten Duos der Popgeschichte. Hier sind Hall & Oates mit Out of Touch bei Nostalgie. Nur die größten Songs.
1: Guten Morgen.
0: Schönen guten Morgen. Schicken.

0: 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Toll, dass ihr dabei seid. 8.52 Uhr. Schönen guten Morgen.
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2: Ja, wir als Deutschland wollen ja wieder Olympische Spiele hierher holen. Da ist noch die Frage, Berlin, Hamburg, München oder NRW? Es gibt jetzt aber noch mehr Konkurrenz, denn auch London will sich wohl wieder bewerben. Die haben ja die Spiele schon vor 14 Jahren gehabt. Und dann haben es die Bayern in der Fußball-Champions League leider nicht ins Finale geschafft. Das 1:1 im Rückspiel gegen Paris hat nicht gereicht. Heute Abend will Freiburg noch in der Europa League ins Finale kommen. Da muss man aber erstmal Braga besiegen. Gibt's ab 21 Uhr live bei RTL. Na, na, na.

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2: Alles richtig gemacht, ihr habt eingeschaltet hier am Donnerstag. 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
3: Ja, das ist unser Versprechen und das halten wir natürlich auch in dieser Stunde. Gleich geht's in die 90er. All for One mit I Swear, davor einer der Großen der 80er. Der unvergessene Joe Cocker jetzt mit Unchain My Heart. Sarah und Till hier, euch einen schönen guten Morgen.
2: Guten Morgen.

0: Den findet ihr natürlich auch in unserem 90er-Stream auf nostalgie-radio.de. All for One mit I Swear.
1: Einen schönen Donnerstag für euch. Guten Morgen.
0: Ihr hört Nostalgie, nur die größten Songs. Und Anfang der Woche fand ja die spektakuläre Met Gala in New York statt. Ja, immer roter Teppich, ausgerichtet von der Vogue-Chefin Anna Wintour. Und da kommen dann die Promis immer mit spektakulären Kostümen. Und auch die Queen of Pop, Madonna, höchstpersönlich, hat sich's nicht nehmen lassen, mit einem spektakulären Kleid auf einem roten Teppich zu erscheinen. Ein Geisterschiff auf dem Kopf und einen Schleier, der von 7 Helferinnen getragen werden musste. Sie ist eben die Queen of Pop und jetzt auch hier bei uns bei Nostalgie nur die größten Songs mit Like a Prayer. Madonna, schönen guten Morgen.
1: Guten Morgen.

0: Guten Morgen.
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0: Einen schönen Donnerstag mit den Glückssternzeichen des Tages. Die Krebse spüren heute eine ganz besondere Wärme im Miteinander mit anderen Menschen. Eine kleine Geste berührt euch heute mehr als erwartet. Die Schützen haben viel Rückenwind. Ein Plan, den ihr geschmiedet habt, der entwickelt sich heute besonders gut. Die Jungfrauen fühlen ein starkes inneres Gleichgewicht. Das ist ja auch mal schön zu merken. Man ist heute in seiner Mitte. Es wirkt heute für die Jungfrauen alles viel geordneter. Und die Wassermänner entdecken heute einen Gedanken, der euch so ein bisschen durch den Tag begleiten wird und vielleicht auch noch die nächsten Tage so ein bisschen nachwirkt. Hört mal auf eure innere Stimme heute, liebe Wassermänner, die könnte euch den Weg weisen. Und immer dran denken, Glück entsteht oft aus einem einzigen guten Moment. Ihr hört Nostalgie, nur die größten Songs. Schönen guten Morgen. 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

0: der GS hier, nur mit den größten Songs.
1: Um 9.29 Uhr. Guten Morgen.
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1: Im Büro angekommen, den Schreibtisch voller To-Dos und schon arbeitet unser Gehirn auf Hochtouren. Oft denken wir, naja, wenn man nicht so richtig vorankommt, man braucht einfach nur ein bisschen mehr Motivation, man pusht sich noch ein bisschen. Aber ein Neurologe hat jetzt was ganz Neues herausgefunden. Denn das Gehirn, das braucht gar nicht mehr Motivation, gerade wenn wir vielleicht mal so ein bisschen so ein Tief haben. Das Gehirn braucht eine Pause, ein kleines Reset. Wie kann das funktionieren? Seine Idee, den Körper einfach mal runterfahren. Das geht ganz einfach, indem wir uns bewegen, zum Beispiel kurz Treppen steigen. Kaltes Wasser hilft auch, um den Körper mal wieder ins Hier und Jetzt zu bringen. Oder die Hände fest zusammendrücken. Und was auch unser Nervensystem wirklich ganz doll beruhigt, ist leichtes Summen. So kommen wir wieder zurück in unseren Körper. Unser Geist beruhigt sich automatisch und wir sind viel motivierter. Die ganz neue Erkenntnis von einem Neurologen. Probiert es doch heute gerne mal aus, anstatt immer weiterzumachen. Eine klitzekleine Pause. Vielleicht klappt's.
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0: 9:41 Uhr. Euch einen schönen guten Morgen.
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0: die wunderbare Amy Stewart mit Friends. Schönen guten Morgen.
1: Und wenn auch die zweite Tasse Kaffee nicht gereicht hat und ihr immer noch nicht so richtig wach seid, gar kein Problem. Dafür sind wir ja da. Wir bringen euch sehr, sehr gerne rein in den Tag und spielen auch heute für euch nur die größten Songs hier bei Nostalgie.
0: 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Und jetzt kommt gut rein in den Donnerstag hier mit uns. Und natürlich einem großartigen Song von Bryan Adams aus den 80ern, Run to You. Schönen guten Morgen.
1: Guten Morgen.

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5: Schön, dass ihr dabei seid. Dani Heiß hier für euch bei Nostalgie. Nur die größten Songs, mehr 80er und die besten 90er. Da haben wir gleich für euch Michael Jackson mit Man in the Mirror. Und jetzt erstmal ein Song zum Mitsingen. Latricia McNeil hören wir mit Ain't That Just the Way.

Also wenn ihr mal wieder coole Inspirationen für eine Motto-Party braucht, dann schaut euch bitte das Musikvideo aus den 70er Jahren zu Boogie Wonderland an von Earth, Wind and Fire. Das ist sowas von cool, die Outfits legendär, hatte ich total verdrängt. Auch der Song ist natürlich legendär, hören wir jetzt bei Nostalgie. Bei uns gibt's nur die größten Songs.

0: gute Nachrichten aus Deutschland, was unsere Gesundheit angeht. Wir werden immer gesundheitsbewusster. Laut einer aktuellen YouGov-Umfrage hat jetzt nämlich der Alkoholkonsum bei uns in Deutschland deutlich abgenommen. Im vergangenen Jahr waren es noch 68% der Deutschen, die angegeben haben, dass sie Alkohol trinken. 2015 waren es zum Beispiel noch 78%. Und bei den Jüngeren, da sieht es auch richtig gut aus. Bei der Gen Z zum Beispiel sind es sogar nur 61%. Die Gründe sind vielfältig. Neben dem Fakt, dass Alkohol grundsätzlich ungesund ist, sagen zum Beispiel knapp ein Drittel, sie können auch ohne Alkohol Spaß haben. Und 21% möchten einfach häufiger nüchtern sein. Habe ich zum Beispiel auch gestern Abend beim Champions League Halbfinale bemerkt. In der Bar, wo ich war, haben sehr viele Menschen alkoholfreies Bier bestellt. Und man hat geschmacklich kaum einen Unterschied gemerkt.
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0: Hey Leute, Dani heißt hier für euch bei Nostalgie. Nur die größten Songs.
1: Ich freue mich, dass ihr am Start seid. Hoffe, euch geht's allen gut. Und wenn ihr die Gelegenheit habt, jetzt mal die Lautsprecher aufdrehen. Hier ist das Trio aus Texas, das mit langen Bärten und noch längeren Gitarren-Soli Rockgeschichte geschrieben hat. Hier sind CC Top mit Gimme All Your Lovin'.

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2: Egal, wo ihr euch gerade rumtreibt, Grüße gehen raus. Dani Heiß hier für euch bei Nostalgie. Nur die größten Songs, ja, und passend zur Jahreszeit haben wir unsere Playlist ein bisschen mit Sommer-Vibes gepimpt. Später hören wir Texas mit Summer Sun. Und jetzt starten wir erstmal mit Eurythmics in die nächste Stunde. Hier ist Sweet Dreams.

Einen tollen Donnerstag euch. Ich bin Dani Heiß hier bei Nostalgie. Nur die größten Songs, mehr 80er und die besten 90er. Und da sind jetzt Eurodance-Vibes angesagt. Wir hören DJ Bobo mit

0: Kinodonnerstag ist wieder angesagt, aber diese Woche geht's mal nicht um einen Film, sondern um eine Serie bzw. um ein Abenteuerformat. Und diesmal wird's sogar sehr persönlich, weil unser Paul aus der Kinoredaktion sogar Teil des Formats ist. Es geht um die Serie Mission Unknown – The Unexpected. Lieber Paul, worauf hast denn du dich da eingelassen?
1: Ja, ehrlich gesagt wusste ich das teilweise selbst nicht so genau und das ist eigentlich auch das Konzept von Mission Unknown. Niemand weiß vorher wirklich, was passiert. 10 Creator treten dabei in Zweierteams bei komplett unbekannten Missionen auf der ganzen Welt an. Wir wussten vorher, wie gesagt, weder wo es hingeht, noch was uns erwartet. Und genau das macht die Staffel diesmal nochmal deutlich extremer als vorher. Ich war mit meinem Freund und Kollegen Adi Totoro zum Beispiel in China und was unsere Challenge war, wie es gelaufen ist und welche anderen Challenges es sonst noch so gab, seht ihr bei Prime Video. Dort gibt es jeden Mittwoch 2 neue Folgen. Und seit dieser Woche gibt es auch die ersten Folgen for free auf YouTube bei Knossis Kanal. Das war definitiv eine der extremsten Erfahrungen, die ich je machen durfte und deswegen würde ich mich sehr freuen, wenn ihr mal vorbeischaut. Es ist so eine Mischung aus Reality, Survival und Abenteuer und genau deswegen ist Mission Unknown perfekt für euren nächsten Couchabend.
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Marcel G. Bei uns gibt's nur die größten Songs. Jetzt habe ich einen Hit für euch aus dem Jahr, in dem ich geboren bin. Mal googeln. Olivia Newton-John hören wir jetzt mit Physical. Viel Spaß.

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7: Mittagszeit, freue mich, dass ihr dabei seid an diesem Donnerstag bei Nostalgie. Nur die größten Songs, ich bin Dani Heiß. Später wird es hier bei uns richtig laut mit dem legendären Ghostbusters-Song von Ray Parker Jr. Jetzt starten wir aber erstmal mit Tina Turner und ihrem Song über Liebe, Angst und Hoffnung. Hier ist I Don't Wanna Lose You.

0: Große Gefühle, große Frisuren, 80er-Jahre-Feeling, das waren Europe mit Carrie hier bei Nostalgie. Nur die größten Songs und jetzt wird's gleich noch ein bisschen leichter ums Herz, denn wenn dieser Song hier läuft, fühlt sich sofort alles nach Sommer, Tanzfläche und guter Laune an. Hier ist John Paul Young mit Love is in the Air.
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Ja, falls bei euch demnächst mal wieder eine Party ansteht und ihr zufällig für die Playlist zuständig seid, dann habe ich hier jetzt einen Song, der auf jeden Fall nicht fehlen darf. Zumindest, wenn ihr Fans der 80er seid. Taylor Dane mit Tell It To My Heart. Hören wir jetzt bei Nostalgie nur die größten Songs.

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5: Schön, dass ihr dabei seid an diesem Donnerstag. Ich bin Dani Heiß hier bei Nostalgie. Nur die größten Songs. Später hören wir Oasis mit Wonderwall. Und jetzt starten wir mit einem echten Klassiker, der trotz Melancholie irgendwie Hoffnung macht. Hier ist Black mit Wonderful Life.

Schön, dass ihr dabei seid. Ich hoffe, euch geht's gut. Dani Heiß hier bei Nostalgie. Nur die größten Songs. East 17 sind jetzt hier für euch am Start mit einem Song, der tatsächlich so ein bisschen nach Weihnachten klingt. Allerdings geht's eigentlich eher um Verlust und Abschied. Hier sind für euch East 17.

0: gute Nachrichten aus Deutschland, was unsere Gesundheit angeht. Wir werden immer gesundheitsbewusster. Laut einer aktuellen YouGov-Umfrage hat jetzt nämlich der Alkoholkonsum bei uns in Deutschland deutlich abgenommen. Im vergangenen Jahr waren es noch 68% der Deutschen, die angegeben haben, dass sie Alkohol trinken. 2015 waren es zum Beispiel noch 78%. Und bei den Jüngeren, da sieht es auch richtig gut aus. Bei der Gen Z zum Beispiel sind es sogar nur 61%. Die Gründe sind vielfältig. Neben dem Fakt, dass Alkohol grundsätzlich ungesund ist, sagen zum Beispiel knapp ein Drittel, sie können auch ohne Alkohol Spaß haben. Und 21% möchten einfach häufiger nüchtern sein. Habe ich zum Beispiel auch gestern Abend beim Champions League Halbfinale bemerkt. In der Bar, wo ich war, haben sehr viele Menschen alkoholfreies Bier bestellt und man hat geschmacklich kaum einen Unterschied gemerkt.
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Ich hoffe, dass die meisten von euch dieses Gefühl schon mal erlebt haben, dieses völlig überwältigende Verliebtsein mit ganz vielen Schmetterlingen im Bauch. Darum geht's jetzt in unserem nächsten Song. Hier ist die Boys Town Gang mit einer ziemlich romantischen Liebeserklärung. Viel Spaß mit Can't Take My Eyes Off You.

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6: Hallo, hier ist Nostalgie am Nachmittag. Peter Mack, mein Name, pünktlich zum Dienst angetreten. Hab gleich mal ein Schmachtfetzen mitgebracht von Bon Jovi. 6 Minuten lang, Bed of Roses. Das Wort Schmachtfetzen benutzt außer mir heute auch keiner mehr, oder? Jugendwort des Jahres 1952, glaube ich. Außer Bon Jovi, UB40 und Chrissy Hynde mit ihrer schönen Version von I Got You, Babe. Ihr hört Nostalgie, nur die größten Songs, mehr 80er und die besten 90er. Hallo, auch die Freunde der gepflegten Schmachtfetzen.

0: Push It, und zwar bitteschön Real Good, Musik von Salt and Pepper. Da fällt mir gerade auf, die haben aber auch überwiegend anrüchige Songs gemacht, ne? Also außer Push It ja auch noch Let's Talk About Sex. Ich weiß nicht, was die für ein Privatleben hatten.
1: Bei denen scheinen ganz schön heiße Sachen zu laufen.
0: Ja, so das wollte ich sagen, aber das geht mich ja nichts an. Lass mal schnell was Unverfängliches spielen, und zwar was Schönes. Robert Palmer, Every Kind of People. Hier ist Nostalgie, nur die größten Songs.
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0: Meine erste gute Nachricht des Tages für euch kommt heute aus Hannover, und zwar vom Amtsgericht Hannover. Die haben jetzt einem Mann, einem Kläger, Recht gegeben, der sich beschwert hat, dass er in seinem Urlaub am Swimmingpool keine freie Liege bekommen hat mit seiner Familie. Und zwar über volle 10 Tage. Ab morgens um 6 Uhr lagen, wie das viele von uns auch kennen, die Handtücher schon auf den Liegen von irgendwelchen Leuten, die dann den ganzen Tag nie am Pool erschienen sind, aber Hauptsache die Liegen waren belegt. Der Mann hat mit seiner Familie einen Haufen Geld für seinen Urlaub in Griechenland auf Kos bezahlt, nämlich 7.200 Euro. Und er hat gesagt, wenn ich aber niemals mit meiner Familie am Pool liegen kann, dann will ich gefälligst eine Kostenerstattung haben vom Veranstalter. Und das Gericht hat ihm Recht gegeben, hat gesagt, der Reiseveranstalter hat dir pro Tag eine Reiseentschädigung von 15% zurückzuzahlen. Und weil er 10 Tage im Urlaub war, ergibt sich dann eine Summe von etwa 980 Euro. Die kriegt der Mann jetzt zurück. Das Gericht weist allerdings darauf hin, Freunde, das ist eine Einzelfallentscheidung. Es kann jetzt nicht jeder, der sich ärgert über die belegten Liegen am Pool in seinem Urlaub, sofort vor Gericht ziehen und dann Recht bekommen. So geht's nicht. Aber für den Mann gab es zumindest erstmal ein Trostpflaster für einen nicht ganz so gelungenen Urlaub.
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Elton John, wo wir gerade bei entspannter Musik sind. Hallo übrigens, hier ist Nostalgie, nur die größten Songs. 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
1: Jawohl, 15 Uhr, schönen Mittwochnachmittag, ihr hört Nostalgie, nur die größten Songs. Mein Name ist Peter Mack.
2: Ein fabelhafter Bursche, kaltblütig und ohne Hemmungen. Dieser Mann schreckt vor nichts zurück. Er ist ungewöhnlich intelligent und seine Reaktionsfähigkeit setzt uns immer wieder in Erstaunen.
1: Ja, danke. In den nächsten Minuten Musik von Eddie Grant, Gimme Hope, Joanna, Till the Morning Comes und Robin S. mit Show Me Love für die Freunde der Eurodance Music. Ja, auch das ist hier dabei.

Ach, ist das nicht bis heute wunderbare Soul-Musik. Boy Meets Girl hieß die Band damals, Waiting for a Star to Fall. Nostalgie hört ihr, nur die größten Songs. Jetzt kommt was aus Schweden. Da kommen ja manchmal auch Sachen her, die musst du nicht mal selbst zusammenbauen. Werden gebrauchsfertig geliefert. Die Musik von Ace of Base.

0: Dieser Mai, den wir gerade haben, ist wie in jedem anderen Jahr immer ein toller Monat für alle Spielefreaks. Sowohl für die, die gerne Computerspiele machen, als auch erst recht Brettspiele. Vor wenigen Tagen ist erst das beste deutsche Computerspiel des Jahres verkündet worden. Es heißt The Darkest Files. Das ist ein Detektivspiel. Man schlüpft in die Rolle einer Staatsanwältin, die nach dem Krieg die Nazi-Verbrechen vor Gericht beweisen, aufklären muss. Also das deutsche Computerspiel des Jahres. Und in etwas weniger als 2 Wochen werden die Nominierungen für das Brettspiel des Jahres bekannt gegeben. Und das Schöne ist, die dringend ein neues Brettspiel suchen, können die Favoriten für die Nominierungen jetzt überall schon googeln, denn es wird bereits heiß diskutiert. Ein Favorit offensichtlich ist das Spiel Cozy Stickerville, also gemütliches Stickerdorf. Es geht wohl darum, dass man verschiedene Sticker zieht und mit denen dann versucht, zusammen eine Stadt aufzubauen, eben das Stickerville. Diese Sticker können allerdings positive und negative, auch langfristige Auswirkungen haben. Und das scheint recht spannend zu sein, zumal da 800 Sticker drin sind. Also die Ereignisse sind kunterbunt und jedes Mal anders bei jedem Spiel. Guckt doch mal, googelt doch mal, was die Nominierungen sind. Vielleicht entdeckt ihr euer zukünftiges Lieblingsspiel.
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Don't leave me this way, the Communards, allen voran natürlich Jimmy Somerville, aber das ist ja ein Stimmchen, das erkennst du aus tausend anderen raus. Hallo an diesem Mittwochnachmittag, Nostalgie hier, nur die größten Songs. Jetzt, und das muss hier zwingend auch in dieser Sendung stattfinden, die größte Band, die Deutschland je hervorgebracht hat. Es sind zweifellos die Scorpions. Wer die heute nur noch als alte Männer kennt, der verkennt, dass die früher auf der ganzen Welt alle Stadien, alle Hallen voll gemacht haben. Und die Leute waren aus dem Häuschen, gerade als sie ihre Balladen gespielt haben, so war das damals live. Ja, damals war es das neue Album. Es hieß Love at First Sting und die Ballade, die alle geliebt haben, war eben, wie Klaus meine sagte, Still Loving You.

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3: Ich weiß, dass es ganz viele Menschen gibt, hauptsächlich Frauen nehme ich an, die haben schon ihre Tickets zu Hause liegen für September, für die Shows der Backstreet Boys in Düsseldorf. Ich kann die Zeit leider nicht beschleunigen bis zu diesen wahrscheinlich tollen Konzerten, aber ich kann immerhin die Backstreet Boys spielen. Ich tue ja, was ich kann für euch. We've got it going on jetzt. Und dann kommen die Weather Girls auch noch in den nächsten Minuten mit It's Raining Man. Nostalgie hört ihr, nur die größten Songs. Peter mein Name. Hallo um vier.

Welcome to Hard Light. Was liebe ich diesen Song und das habe ich schon im Grunde, seit ich ihn das erste Mal gehört habe. Das ist Liebe auf den ersten akustischen Blick gewesen. Kenny Loggins bei Nostalgie. Nur die größten Songs hört ihr hier. Queen, I Want to Break Free aus diesem Königsalbum damals The Works. Und ein Klassiker aus den 70ern. Kommt, den nehmen wir mal mit rein hier. The Nick Straker Band, A Walk in the Park. Man muss ja auch mal spazieren gehen, um den Kopf klar zu kriegen, ne?

0: super Nachrichten aus der Welt der Gesundheit heute. Mensch, das freut mich. Es geht um die Krankheit Malaria in vielen Ländern. Eine wirklich schlimme Krankheit. Und jetzt hat die Weltgesundheitsorganisation WHO zum ersten Mal ein Malaria-Medikament für die kleinsten Kinder geprüft und hat das als sicher und als wirksam erklärt. Also das sind so ein Kombinationspräparat, speziell auf Neugeborene und Babys abgestimmt. Die können das vertragen, das Medikament ist wirksam und schließt damit eine riesengroße Versorgungslücke. Denn das ist schon furchtbar, wenn kleinste Kinder an so einer schlimmen Krankheit leiden und möglicherweise daran versterben. Es gibt ein neues Medikament und die WHO hat's zugelassen.
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Mark Cohn walking in Memphis. Apropos Memphis, es wird nächstes Jahr ein großes Happening in Graceland geben, denn Elvis hat dann seinen 50. Todestag. Ich kenne jetzt schon einige, die eine Reise nach Memphis für nächstes Jahr gebucht haben. Also Elvis ist der King, der niemals sterben wird. Wenn er weg ist, hat er nur das Gebäude verlassen, wie man so sagt. Nostalgie, nur die größten Songs. Santa Esmeralda, Don't Let Me Be Misunderstood kommt sofort nach Cool and the Gang.

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2: Es sind schon eine Menge wunderbarer Songs gelaufen heute in den letzten ein, zwei Stunden, aber ich kann euch sagen, es kommen noch mehr. Jetzt Elton John, I'm Still Standing, Roxette und The Joyride und Udo Lindenbergs Horizont, damit du auch mal einen Text hast, den du von A bis Z wirklich auch verstehst, auch mal was Deutsches, na sicher. Nostalgie hier, nur die größten Songs, es ist 17 Uhr, Peter Mack mein Name, hallo.

0: Songs hat der Udo in seiner Karriere gemacht. Das ist einer der populärsten nach wie vor, der Horizont. Ihr hört Nostalgie, nur die größten Songs. Die Raterunde des Tages beginnt jetzt. Ich habe hier auf meinem Tischchen eine Taste mit einem Fragezeichen. Die darf ich erst drücken, wenn ich den folgenden Song errate. Und dafür zuständig ist der Klavierspieler in der hinteren Ecke des Studios. Ja, wo ist er?
1: Ja, hallo.
0: Ja, da ist er, das ist aber schön. Und er hat gute Laune.
1: Juhu.
0: Und was er für eine gute Laune hat. Er wird den Song anspielen, es gilt drauf zu kommen. Wer kommt schneller drauf? Seid es ihr, bin es ich, wir werden sehen. 3, 2, 1, los. Ach, hey. Oh. Some kind of superstar. Dann ist es das, ne? Mama, stopp bitte, stopp, dankeschön. Sind die Spice Girls? Und who do you think you are? Da habe ich mal ein Doppelklingeln eingefahren, das passiert auch nicht jeden Tag. Und jetzt das Original, jetzt darf ich die Taste drücken.

0: Heute gibt es eine gute Nachricht für einen Mann und seine Familie aus Hannover. Denn sie hatten einen ziemlich verpfuschten Urlaub in Griechenland auf Kos. Sie haben eine sauteure Reise dort gebucht, kosten 7.200 Euro, also schon gehobenes Segment. Stellten allerdings jeden Morgen fest, dass sie keinen Platz mehr am Swimmingpool bekommen, weil alle Liegen schon seit morgens um 5, 6 Uhr mit Handtüchern belegt waren. Wir alle kennen dieses Elend. Nachdem er allerdings über volle 10 Tage nie an diesem Pool liegen konnte, hat er jetzt eben den Reiseveranstalter verklagt und vom Gericht Recht bekommen. Das Gericht sagt, das ist eine deutliche Minderung deines Urlaubs, eine Spaßminderung auch noch. Deshalb zahlt dir der Veranstalter jetzt pro Tag 15% des Reisepreises zurück, macht summa summarum 980 Euro. Allerdings sagt das Gericht, es kann jetzt nicht jeder hier vor die Kammer treten und kann sagen, ich habe im Urlaub keinen Platz bekommen wegen belegter Liegen. Es sei eine Einzelfallentscheidung, die bringt uns alle jetzt nicht weiter, aber diesen Mann erstmal schon, der kriegt zumindest sein Geld zurück, also teilweise.
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Yes, George Michael. Und für die vielen George Michael-Fans auf der ganzen Welt gab es in diesen Tagen gute Nachrichten. Das Leben von George Michael soll als Bühnenstück am New Yorker Broadway entstehen. Seine Schwester ist da gerade in Verhandlungen. Da bin ich aber gespannt. 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Seal live in Deutschland. Kriegst du auch nicht jeden Tag und das ist schön. Nostalgie jetzt mit Cambodia, Kim Wilde.

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5: Hallo und guten Abend um 18 Uhr. Peter Mack, mein Name. Nostalgie, nur die größten Songs hier. Und die sind alle handgemacht, das kann ich nicht genug betonen. Denn Menschen wie Robbie Williams glauben, das wird sehr bald aussterben. Er sagt, ich versuche Hits zu schreiben, kann aber keinen finden. Vielleicht, wenn ich 80 Songs schreibe, finde ich mal einen. Aber heute drückst du auf eine KI-Maschine und die spuckt einen nach dem anderen aus. Es ist vorbei, sagt Robbie.
6: Can't find them. And if you do, you might find one or two. As you write 80 songs, press this button on this machine now and it just does it. It's over.
5: Insofern umso größer die Freude über das handgemachte Angels.

Jahrzehntelang habe ich nicht gewusst, dass die Sängerin von Fairground Attraction Eddie Reader heißt. Heute weiß ich's und es bringt mich trotzdem im Leben nicht weiter. Aber ich mag den Song It's Gotta Be Perfect. Nostalgie, nur die größten Songs. The Big One hat man sie früher in den USA genannt. Die Jungs vom Electric Light Orchestra.

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2: Ich möchte euch heute gerne schon mal darauf hinweisen, dass es in diesem Monat noch in weniger als zwei Wochen ein Highlight für die vielen Brettspielfans in Deutschland gibt. Denn am 19. Mai, also in 12 Tagen, werden die Nominierungen für das Spiel des Jahres bekannt gegeben. Es wird schon sehr viel diskutiert im Netz darüber. Ihr könnt da ziemlich viel rumgoogeln. Es zeichnen sich so 5-6 Favoriten ab. Und das ist immer toll, wenn du ein neues Brettspiel mit einer vollkommen neuen Idee entdeckst. Ich nenne euch mal eines der Spiele, die sehr wahrscheinlich auf der Nominierungsliste landen werden. Das Spiel heißt Cozy Stickerville. Man hilft zusammen, alle Spieler am Tisch, eine Stadt aufzubauen, eben dieses Stickerville. Dazu zieht man, wie der Name schon sagt, verschiedene Sticker. Die können positive, negative Auswirkungen auf diesen Aufbau haben, und zwar auch langfristige. Das heißt, wenn du 3-4 weitere Spiele gemacht hast, haben diese Sticker, die du da mal gezogen hast, immer noch Auswirkungen. Das scheint eben auch eine langfristige Motivation zu sein, und dadurch, dass es sehr viele Sticker sind, 800 Stück, wird das jedes Mal anders gestaltet. Also das nur eine von vielen neuen Spielideen. Am 19. Mai also dann die fertige Nominierungsliste. Aber googeln und neues Brettspiel finden, das kannst du jetzt schon.
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dich habe ich auch schon gedacht heute, ja. Been thinking about you, London Beat, ewiger Klassiker, oder? Aus den 80ern. Nostalgie hier, nur die größten Songs, gleich Rod Stewart, Do You Think I'm Sexy, Irene Cara, jetzt schon mit Fame. Lasst mich euch vorher nochmal dran erinnern, bitte drückt die Daumen heute Abend für den SC Freiburg. Rückspiel im Euroleague-Halbfinale. Sie haben das Hinspiel denkbar blöde gegen Braga, gegen die Portugiesen verloren mit 1:2. Heute Abend eben das Rückspiel, da gilt es alles wieder gerade zu biegen. Ab 21 Uhr live bei RTL. Da freue ich mich drauf. Und es wäre toll, wenn die Freiburger ins Finale einziehen würden. Viel Glück. Nostalgie also jetzt, wie gesagt, mit Irene Cara.

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1: Vor 2-3 Tagen hat Madonna aber wieder für Gesprächsstoff gesorgt. Es war ja die große Met-Gala in der Metropolitan Opera in New York und da sind die ganzen großen Stars aufgetreten. Madonna auch da gewesen in einem schwarzen Kleid, das du mit Worten gar nicht beschreiben kannst. Hier ein Fitzel, da ein Futzel, auf dem Kopf ein Riesending. Guckt euch mal die Fotos an, wer es noch nicht gesehen hat. Also Madonna, so schillernd wie sie eh und je gewesen ist. Jetzt kommt Papa Don't Preach, deshalb komme ich drauf. Und die New Kids on the Block auch gleich mit Tonight. Peter Mack, mein Name, ihr hört Nostalgie, nur die größten Songs.

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